Zugang zu diesem Buch wie zu vielen meiner anderen Bücher kam über Architektur. Und so hatte ich über den Abschnitt über Architektur, den ich geplant hatte, schon eine ziemlich klare Vorstellung. Es gibt Elemente, die das herausgefordert haben, aber auch nicht gravierend. Typografie spielte aus zwei Gründen eine wichtige Rolle. Zum einen aus rein egoistischen. Was am unerwartetesten war, dass Typografie wahrscheinlich der einzige Bereich war, mit der Ausnahme von Literatur, über die ich normalerweise nicht schreibe, in dem Leute in Mitteleuropa respektierten, was in Großbritannien im frühen 20. Jahrhundert geleistet worden war. Es gab ein gewisses Interesse an Gartenstadtplanung, ein gewisses Interesse an Industrie und, wie bereits erwähnt, ein großes Interesse an moderner Literatur. Offizielle Kunstbücher, über die ich normalerweise nicht schreibe. Und ein Großteil der Literatur, für die sie sich interessierten, war eigentlich irisch. Es gab also eine Generation von Typografikern, die im weitesten Sinne aus der Arts and Crafts Bewegung hervorgingen. Eine der Persönlichkeiten, die für die Modernisten sozusagen deutsch anmutet, obwohl seine Arbeiten so überhaupt nicht wie irgendetwas aussehen, das man der Moderne zurechnen würde, ist William Morris. Das ist eine These, die in den 30er Jahren von Nikolaus Pessner in seinem Buch Modernist Designers aufgebracht wurde, der das Bauhaus gewissermaßen in Morris verankert, was zwar verspottet wurde, aber im Grunde meiner Meinung nach zutrifft. Die Idee, von Grund auf neu zu beginnen, all diesen viktorianischen Ballast, all diese überholten Vorstellungen davon, wie man Dinge macht, zu verwerfen und von vorn anzufangen. Das kann in zwei Richtungen führen. Entweder wie bei Morris in eine beinahe mittelalterliche Richtung oder wie bei den Vertretern der Moderne zu einem unbeschriebenen Blatt, das man ganz nach seinen Vorstellungen gestalten kann. Diese Generation von Typografen gehörte zwar nicht der Arts and Crafts Bewegung im mittelalterlichen Sinne nach Morris an, aber sie wollten in ähnlicher Weise den Ballast des 19. Jahrhunderts abwerfen und von Grund auf neu beginnen, in ihrem Fall ausgehend von der Renaissance. Typografie zwischen dem 16. und 18. Jahrhundert. Das waren Leute wie Edward Johnston, der die serifenlose Schrift für die Londoner U-Bahn entwarf, die noch heute verwendet wird und immer noch sehr modernistisch wirkt. Eric Gill, der nach dem, was man heute über ihn weiß, ein abscheulicher Mensch war, belegt sind Missbrauch und Sodomie. Aber zu seiner Zeit ein sehr bedeutender Typograf war Stanley Morrison, der die Times New Roman erschaffen hat, Oliver Simon mit Curvin Press, sie alle gestalteten sehr gut designte Bücher, viel Raum, große Klarheit, eben mit vielen modernistischen Überzeugungen, obwohl der eigentliche Stil recht traditionell war. Und diejenigen, die sich mit Typografie und Designreformen beschäftigten, insbesondere in Mitteleuropa, allen voran Jan Tschichold, interessierten sich sehr dafür, obwohl er zu dieser Zeit ansonsten ein überzeugter Konstruktivist war. In den 1920er und 1930er Jahren versuchte Tschichold die Ideen der sowjetischen Konstruktivisten, etwa von Elie Sitsky, aufzugreifen und sie gewissermaßen von der Ideologie zu einer messbaren, leicht verständlichen Gestaltungsweise zu kodifizieren. Künstler wie Lazumo Hulinagi, Elie Sitsky oder Kurt Schwitters wollten im Rahmen der neuen Typografie, Eigenname, des Bauhauses die Schemata herkömmlicher Typografie aufbrechen, neue Ausdrucksweisen finden und zu einer sehr viel experimentelleren Arbeitsweise gelangen, dabei aber gleichzeitig standardisieren, vereinfachen und praktischer vorgehen. Tschichold folgte begeistert diesen neuen Grundsätzen und wurde zu einem der bedeutendsten Vertreter der neuen Typografie. Er wurde dann an die Münchner Meisterschule für Typografie berufen. Die Nazis allerdings waren überhaupt nicht so begeistert von Schriften wie Futura von Paul Renner. Gleich 1933 wurde Tschichold aus dem Amt entfernt und zusammen mit seiner Frau verhaftet. Es gelang ihnen nach 4 Wochen in die Schweiz zu flüchten. Tschichold floh, wurde von der Gestapo inhaftiert und siedelte in die Schweiz über, als einer der wenigen, denen es gelang, sich dort erfolgreich zu etablieren, obwohl die Schweiz damals wohl das härteste Land für Flüchtlinge war. Und ziemlich bald beschließt er, dass die neue Typografie, die in der Weimarer Republik und der Sowjetunion florierte, aufgrund ihres Extremismus, ihrer Intoleranz gegenüber allem, was nicht ihren eigenen Methoden entsprach, ihrer Härte, in gewisser Weise selbst faschistisch war. Ich halte die Annahmen für etwas fragwürdig, aber sie führten dazu, dass sich Tschichold zunehmend vom Modernismus entfernte, bis seine Werke schließlich der englischen Typografie ähnelten, für die er sich ursprünglich interessiert hatte. Nach Großbritannien ging er 1947, wo er unter anderem für die Neugestaltung von Penguin Books verantwortlich war. Ohm geht in seinem Buch ausführlich darauf ein, das Kapitel ist sehr lesenswert. Ziemlich bald nach dem Krieg startete Penguin Books ein riesiges Geschäft mit dem Verkauf von sehr gut gestalteten Taschenbüchern.

die übrigens denjenigen von Albatross Press nachempfunden waren, einer Reihe von Taschenbuchnachdrucken englischer Bücher in der Spätphase der Weimarer Republik, die von einem der semi-traditionalistischen Designern Giovanni Maderstein, ehemals Hans Maderstein, gestaltet worden waren. Pinguin mit Maderstein kopierten gewissermaßen die Albatross-Presse, änderten das Vogelmotiv und verkauften Unmengen an Büchern, darunter Pinguin Classics. Daraus entstanden enorm wichtige Bildungsbücher. Der Chef Alan Lane war sich durchaus bewusst, dass ihr Design nicht so gut war wie das deutsche Design vor dem Krieg und auch nicht so gut wie das schweizerische Design, das unter dem Einfluss von Tschichold entstand. Also engagierte er Tschichold, der Pinguin Books revolutionierte. Er stellte Hans Schmoller ein, einen Berliner, der geflohen war und den Krieg in Südafrika verbracht hatte. Danach gab es einen regelrechten Ansturm auf Designer und Typografen, viele mit Flüchtlingshintergrund, wie Romek Marber und Germano Facetti, die das Erscheinungsbild von Büchern und des britischen öffentlichen Raums grundlegend veränderten. Und mein Eigeninteresse war, es hat einfach Spaß gemacht zu recherchieren, in eine Buchhandlung zu gehen und mit Stapeln von Büchern wieder herauszukommen. Was wirklich überraschend war, war, dass es in dem Bereich diesen ganzen topografischen Raum zwischen Zentraleuropa und Großbritannien gab. Und wie viel es gab und wie normal und gewöhnlich es war. Einfach überall. Als ich darüber forschte, ging ich einfach in eine dieser großen Secondhand-Buchläden und habe mir einfach Buchrücken angeschaut und geguckt, wer die designt hat. Das war das Tollste und hat sehr viel Spaß gemacht. Und ein paar Verlage haben tatsächlich einfach die deutschen Häuser kopiert, oder? Manchmal kopierten sie das Design direkt, wie beispielsweise Pinguin und Inselbooks. Die Beziehung zwischen den beiden Ländern war nicht gerade freundschaftlich. Als ich darüber nachdachte, warum diese Dinge in Großbritannien bis Ende der 30er Jahre so wenig bekannt waren, lag es natürlich auf der Hand, dass Deutschland einfach der offizielle Feind war. Im Ersten Weltkrieg waren hunderttausende Menschen aus der englischen Provinz dorthin geschickt worden, um dort zu kämpfen und zu sterben. Es gab kaum jemanden, der sich für deutsche Sachen interessierte. Warum auch? Natürlich wurde das durch den Nationalsozialismus noch verstärkt. Aber schon davor herrschte die Vorstellung vor, alles Deutsche sei preußisch, militaristisch und das sehr langsam einsetzende Bewusstsein, dass es vor dem Krieg eine deutsche antifaschistische Kultur gegeben hatte. An dieser Stelle lohnt sich ein exemplarischer Exkurs zur Geschichte des Fotomagazins Picture Post und dessen Chefredakteurs Stefan Laurent, den ich dem Artikel von Owen Heatherly, How the Picture Post Pioneered the Art of the Everyday, erschienen am 13. Oktober 2022 in Tribune, entnehme.

Die Münchner Illustrierte Presse war vielleicht nicht gerade die politisch radikalste Zeitschrift, aber unter ihrem jungen ungarischen Chefredakteur Stefan Morant wurde sie ab 1928 mit ihrer innovativen Mischung aus Journalismus, Humor, modernem Design und politischen Karikaturen eine der auflagenstärksten Zeitschriften Deutschlands, eine von mehreren Fotowochenzeitungen der Weimarer Republik. Lorant war aus Ungarn vor dem weißen Terror des konterrevolutionären Horthy-Regimes nach der Niederschlagung der kommunistischen ungarischen Räterepublik 1919 zuerst nach Wien und dann nach Berlin geflüchtet, wo er als Kameramann und schließlich als Regisseur arbeitete. Seine Karriere als Fotojournalist und Redakteur begann 1927 beim UFA-Magazin, der Werbezeitschrift von Alfred Hugenbergs Filmkonzern UFA, der expressionistische Klassiker wie Metropolis, Die Büchse der Pandora, Der blaue Engel und M, eine Stadt sucht einen Mörder, herausbrachte. Er redigierte eine Sonderausgabe zu Metropolis, die von seinem jüdisch-ungarischen Landsmann und gelegentlichen Mitarbeiter, wir sprachen unsere eigene Sprache, dem Bauhaus-Universalgelehrten Laszlo Moholy-Nagy als, Anführungsstrich, Zitat, erste moderne Bildzeitschrift bezeichnet wurde. Seine Frau Nyura Noskaya war eine Exilantin aus Kiew, wo die Fabrik ihrer Eltern verstaatlicht worden war. Nyura kam aus Russland nach Berlin, um der Roten Revolution zu entkommen. Ich wurde durch die Weiße Revolution aus Ungarn vertrieben. Zwei Menschen zwischen den politischen Extremen der Zeit. Am 13. März 1933 übernahmen mit der Entlassung, Verhaftung und Inhaftierung von Stefan Lorant die Nationalsozialisten die Kontrolle über das Blatt. Zwei verlässliche Nationalsozialisten, die schon vor 1933 im Verlag gearbeitet hatten, wurden von Heinrich Himmler und der NSDAP zu kommissarischen Verlagsleitern ernannt, Leo Hausleitner und Paul von Hahn. Sie ließen im gleichen Jahr eine Bilderserie von Friedrich Franz Bauer über das KZ Dachau unter dem Titel »Die Wahrheit über Dachau« zusammen mit einem positiv gehaltenen Artikel erscheinen, der die Öffentlichkeit von der Harmlosigkeit eines Konzentrationslagers überzeugen und kolportierte Berichte über die Zustände im Lager widerlegen sollte, also absolute NS-Propaganda. Lorant ist 7 Monate in Gestapo-Haft und hofft auf die Flucht nach England. Zitat aus seiner Biografie. Ich wollte schon immer in England leben. Wann immer ich Zeit hatte, fuhr ich nach London. Ich stürzte mich ins Getümmel beim Derby, saß auf den Tribünen in Wimbledon und in der brütenden Hitze in Lords. Ich fuhr nachts die Great West Road entlang nach Maidenhead und wähnte mich am Paradies am Ufer der Themse. Es war die Sehnsucht, das Land Shakespeares kennenzulernen, die mich nach England zog, und die Sehnsucht, die Menschen zu treffen, denen die persönliche Freiheit heilig ist. Jene Menschen, die geschlossen hinter jedem ihrer Bürger stehen und die es nicht dulden, dass irgendein Land der Welt die Freiheit seiner Söhne einschränkt, schreibt er, der über die Münchner Illustrierte Presse schrieb, dass es, Zitat, in der Firma fast so viele politische Überzeugungen gab wie Zeitungen, Journalisten und Angestellte. Mit zwei Ausnahmen. Wir hatten keine Nationalsozialisten und keine Kommunisten. Gegen diese beiden Parteien wurde ein erbitterter Kampf geführt. Und dass sie, als die Weimarer Republik in Gewalt versank, die Münchner Illustrierte Presse, die wichtigste illustrierte Wochenzeitung Süddeutschlands, die einzige Zeitung war, die sich jeglicher Politik entzog. Tatsächlich war ihre einzige politische Haltung ein Misstrauen gegenüber dem Nationalsozialismus, ein Misstrauen, das die meisten großen deutschen Zeitungen teilten. Die Zitate stammen aus seinem Buch »Ich war Hitlers Gefangener«, das er nach seiner Freilassung durch die Gestapo schrieb und das ein Bestseller wird. Er geht zunächst nach Budapest ins Exil und von dort aus 1935 nach England, wo er zunächst als Journalist arbeitet. Zitat: Die politischen Gefangenen aus Hitlers Deutschland wurden hier in England freundlich aufgenommen. Wir möchten unseren Dank ausdrücken, indem wir die englische Wissenschaft, Kunst und Literatur mit unserer Arbeit bereichern. Dies, obwohl sie, Zitat, nichts anderes als ausländische Flüchtlinge waren, vom Land geduldet, in ständiger Angst, dass ihre Aufenthaltsgenehmigungen nicht verlängert würden und sie jeden Tag aus ihrem Gastland abgeschoben werden könnten, schreibt er in der Zeitschrift Everyman. Ab 1934 arbeitet Lorant bei Weekly Illustrated zusammen mit seinem ebenfalls exilierten bevorzugten Fotografen der Münchner Illustrierten, Kurt Hubschmann und Hans Baumann, unter dem Pseudonym Kurt Hatten und Felix H. Mann zusammen. Je nach Quelle wurden diese Namen gewählt, weil der Status der Fotografen prekär war, sodass staatenlose und geflüchtete Fotografen illegal arbeiteten und keine Namensnennung wünschten. Oder, laut Felix H. Mann, damit die britischen Leser nicht merkten, dass das Rückgrat der Zeitung aus Ausländern bestand. 1937 verlässt er die Zeitung und gründet Lilliput, ein Versuch, die satirische, bewusst elitäre Weimarer Monatszeitschrift »Der Querschnitt«
zu imitieren. Diese veröffentlichte eine Mischung aus moderner Belletristik in Übersetzung, darunter Werke von Hemingway, Joyce und Proust. Reproduktionen von Werken moderner Künstler wie Fernand Léger, Picasso und dem Dadaisten Willy Baumeister, sowie künstlerische Aktfotografien von Frauen. Laurent ließ sich vermutlich auch von der Massenmarkt-Monatszeitschrift Uhu inspirieren, zu deren Autoren Bertolt Brecht, Walter Benjamin und Laszlo Moholy-Nagy zählten. Laurent konnte auf den gelegentlichen Titelbildkünstler dieser Publikation zurückgreifen, den in Prag geborenen deutsch-jüdischen Illustrator Walter Trier, der 1936 aus Deutschland geflohen war. Bis zu seiner Auswanderung nach Kanada Ende der 1940er Jahre zeigten Triers charmant niedliche und manchmal leicht anzügliche Titelbilder stets ein Mann, eine Frau und einen Hund. Walter Trier ist deutschen Leserinnen bekannt als Illustrator vieler von Erich Kästners Kinderbüchern. Insgesamt 13 hat er illustriert, zum Beispiel Emil und die Detektive, Konferenz der Tiere, das doppelte Lottchen. 1939 erschienen in Lilliput Doppelseiten mit John Hartfields vernichtenden antifaschistischen Montagen, die erste Veröffentlichung dieser Arbeiten in Großbritannien. Hartfield, der aus Prag geflohen war, war erst kurz zuvor in London angekommen. Laurent, nun frei von der Parteilichkeit der Weimarer Presse, konnte mit einem KPD-nahen Künstler zusammenarbeiten, den er, wie er später behauptete, für seine Montagen für die AIZ in Berlin sehr bewunderte, den er aber bei der zentristischen Münchner Illustrierten niemals hätte anstellen dürfen. AIZ war die Arbeiterillustrierte Zeitung, für die John Hartfield viele, viele Collagen gemacht hat. Hartfield als überzeugten Kommunisten muss es seltsam vorgekommen sein, dass seine Werke nun in einem anderen Umfeld erschienen. Seine agitatorischen Schärfe vermischte sich mit Softpornos, Tierkomödien, viktorianischen Motiven und Listenartikeln. Der Erfolg von Lilliput führte dazu, dass der konservative Verleger Edward Halton das Magazin aufkaufte. Dieser beauftragte Laurent mit der Gründung einer weiteren Wochenzeitschrift eines Bildmagazins, Picture Post. Picture Post verfolgte, ungewöhnlich für eine Massenzeitung jener Zeit, trotz ihres konservativen Eigentümers eine dezidiert linke Linie. Die Zeitung sollte stark politisch antifaschistisch sein. Zu den frühen Ausgaben gehörte die 1939 erschienene Doppelseite Arbeitslos sowie Zurück ins Mittelalter, eine Reaktion auf die organisierten Pogrome der Reichspogromnacht. Auch in den ganz alltäglichen Reportagen, die Picture Post über das Leben und die Arbeit der Arbeiterklasse veröffentlichte, steckte eine, wenn auch eher implizite, Politik. Ein Beispiel dafür ist der Artikel oder die Fotoschrecke. Sie bauten die Queen Elizabeth, ein von der neuen Sachlichkeit inspiriertes Porträt der Glasgower Werftarbeiter, die ein Kreuzfahrtschiff gebaut hatten. In einem Leitartikel in der 8. Ausgabe entgegnete Laurent der Kritik an der Darstellung solcher hässlicher und unkünstlerischer Motive mit dem Argument: Picture Post glaubt an den einfachen Mann und die einfache Frau, findet, dass sie im Bildjournalismus zu wenig Beachtung gefunden haben, glaubt, dass ihre Gesichter ausdrucksstärker, ihr Leben und Wirken interessanter sind als die der Menschen, deren Gesichter und Aktivitäten die üblichen Bildzeitungen füllen. Das gilt für Diktatoren und Debütantinnen gleichermaßen. Laurent redigierte die Zeitung kaum 2 Jahre lang, bevor er 1940 in die Vereinigten Staaten ging. Er hatte vergeblich versucht, die britische Staatsbürgerschaft zu erlangen und fürchtete die Internierung auf der Isle of Man, wo Hutton und Mann bereits verhaftet waren, oder Schlimmeres. Er soll gesagt haben: Hitler kann keine 50 Millionen Engländer an Laternenpfählen aufhängen, aber er kann 50.000 verdammte deutsche Juden aufhängen und ich will keiner von ihnen sein. Sein Kollege Tom Hopkinson von Weekly Illustrated übernahm die Redaktion und setzte seine kämpferischen linken Artikel zwischen den Berichten über das Leben der Arbeiterklasse, Urlaub, Jahrmärkte und das Königshaus fort. Dazu gehörte auch Arbeit für alle, ein Beitrag des ungarischen sozialistischen Ökonomen Thomas Barlow, der sich für Vollbeschäftigung aussprach und Teil der Sonderausgabe Plan für Großbritannien von 1941 war. Darin wurde betont, dass nach dem Krieg ein sozialdemokratischer Wiederaufbau Großbritanniens notwendig sei, damit sich die Weltwirtschaftskrise der 1930er Jahre nicht wiederholen könne. Wie Hopkinson sich erinnerte, Zitat, verstärkte dies die Unterstützung unter den Lesern, die die Zeitschrift als ihr Sprachrohr, ja fast als ihr Eigentum betrachteten, und es verstärkte sich die Feindseligkeit in bestimmten Regierungsabteilungen, vor allem im Informationsministerium. Zitat Ende.
obwohl der Verleger der Picture Post, Edward Holton, der Labour-Regierung ab 1945 zunächst wohlgesinnt war, radikalisierte ihn der Kalte Krieg und trieb ihn wieder nach rechts. Er unternahm mehrere Versuche, gegen die sich Hopkinson wehrte, Kommunisten aus der Redaktion des Magazins zu entfernen. Schließlich wurde das Magazin 1950 aufgrund einer Artikelserie über den Koreakrieg, verfasst von dem Journalisten James Cameron und Bert Hardy, einem talentierten Fotografen aus der Arbeiterklasse, der die größte Entdeckung des Magazins gewesen war, endgültig zerrissen. Die Artikel dokumentierten zunächst die amerikanische Landung in Incheon, lieferten aber auch Beweise für weit verbreitete Gräueltaten auf südkoreanischer und amerikanischer Seite, für Holton inakzeptabel. Hopkinsons Rücktritt wurde gefordert, er weigerte sich und wurde entlassen. Viele der von Laurent ins Magazin geholten Persönlichkeiten verließen es endgültig. Holton wandelte das Magazin daraufhin in ein oberflächliches Hochglanzblatt mit Prominenten und Debütantinnen um, versuchte vergeblich Laurent wieder einzustellen und stellte es schließlich 1957 ein. Nur noch ein Schatten seiner selbst.

0: Während ich das Buch geschrieben habe, war ich ein wenig besorgt, dass so eine Art guter Zuwanderergeschichte herauskommt. Ein Ausdruck, der von dem Buch von Nike Schukla mit demselben Titel herrührt, oder? Ja, so eine Vorstellung, die Erfahrungen von Einwanderern zu benutzen, sie als eine Art Ressource darzustellen, die die britische Kultur erneuert, zu sagen, wie nützlich sie für den Rest des Landes waren und sie anderen schlechten Einwanderern gegenüberzustellen. Ich wollte so etwas nicht machen. Auf der einen Seite wollte ich betonen, dass ihr Hauptinteresse Zuflucht war. Fred Ullmann ist ein gutes Beispiel. Er kommt mit einer schon fast verächtlichen Haltung gegenüber der britischen Kultur an und hält sie für ziemlich minderwertig und provinziell. Beate Plankzoll, die Schwester der Malerin Eva Frankfurter, schildert in der Dokumentation A Stark Struggle, Eva Frankfurter, eindrücklich, wie sich das Leben in Großbritannien aus Perspektive von neu angekommenen Exilantinnen gestalten konnte und auf sie wirkte. Die Mädchen kamen 1939 als 9- und 11-Jährige ohne die Eltern nach England.
1: There was one woman we called the witch, and she was absolutely horrible. She hated Germans, she hated Jews. She never gave us our rations, she always ate our rations. So we were always hungry, cold and hungry. And we complained bitterly to my parents. They said, well, look, there isn't another vacancy. And so Nina went to the headmistress and didn't complain, but said, we weren't very happy there and this and that and the other. And she said, oh, but she's such a nice woman. She was a great hypocrite. She always went to church on Sundays and, you know, asked the vicar for lunch. They were so utterly different from us, you know. I mean, there was nothing. There was no music anywhere. There was no... They just lived in a different world. The English people did, you know, and especially in the country. They never met... I mean, most of them never met a Jewish person in their life. And the man there, he was an accountant, elderly accountant, and he quite liked Eva, actually. He quite took a shine to her. But on the other hand, you had to be seen or not heard. And I still always see this picture of him reading the Times at breakfast like that, and not a word spoken. And occasionally Eva would make a little quiet remark and he'd say, chatterbox, lower the Times. So chatterbox, and she'd chat up immediately and up came the Times again, you see. I mean, it was that we were used to talking to each other at breakfast, you know. They had grown up children and unfortunately their eldest son, who was in the Air Force, got shot down and killed while we were there. And of course, they just told us once, but you weren't allowed to ever mention it again. You know, it was things were not talked about. Nasty, bad things weren't talked about. England was a very different place then. Now everything is so free and easy and you can do whatever you like and there's so many different faces around, you know. But it wasn't like that then. It was very rigid and people never showed any feeling, hence chatterbox, you know. but that was typical. You never showed any feelings. Men were absolutely like this. It was only French and foreigners and Italians who waved their hands.
0: Das Leben in Herefordshire war mit Sicherheit ein großer Kontrast zum Leben in Berlin-Dahlem. Ab 1947 studierte Eva Frankfurter Aktzeichnen an der St. Martin's School of Art. Nach einigen Reisen, unter anderem nach Italien, wo sie zahlreiche Porträts von Straßenbettlern und Pilgern malte, kehrte sie zurück nach England und zog in das East End der Stadt. Sie lebte in einer Souterrainwohnung in Whitechapel und arbeitete abends als Aushilfe und Spülkraft. So hatte sie tagsüber Zeit zum Malen. Frankfurter arbeitete 5 Jahre lang im Corner House und malte mehrere Porträts ihrer Kolleginnen, darunter das Doppelporträt Westindische Kellnerin. Sie porträtierte auch die Bevölkerung des Londoner East End. Neben Mitgliedern der alteingesessenen jüdischen Gemeinde skizzierte und malte sie auch Menschen aus den pakistanischen, westindischen und irischen Gemeinden, die damals in die Gegend kamen. 1956 verließ sie das Corner House und nahm eine Stelle in der Zuckerfabrik Tate & Lyle am Victoria Dock an. Eine Stelle, die sie 1957 aufgab und einige Monate in Israel lebte. 1959 kehrte sie nach London zurück, wo sie sich aufgrund von Depressionen das Leben nahm. So wie die biografischen Stationen vieler der im Buch beleuchteten Künstlerinnen vielfältig und heterogen sind, sind sie das auch in Bezug auf ihr Jüdischsein und oder in ihrem Verhältnis zum britischen Mandatsgebiet Palästina und ab 1948 dem neu gegründeten Staat Israel. Viele von ihnen, wie der Kunsthistoriker Ernst Grombitsch oder Naum Gabo, sagten, ich habe mich nicht als Jude bezeichnet, bevor Hitler mich dazu zwang. Gombrich beschreibt sein Judentum als eine Frage, die nur Rassisten interessiert. Ich denke, dass genau das später zu Problemen oder Missverständnissen mit nachfolgenden Generationen und ihrem Verständnis von Identitätspolitik verursacht. Menschen, die vielleicht ihr Judentum oder jüdisch sein als wichtig erachten, sind überrascht, dass jemand wie Pestner es für irrelevant hielt oder sich nicht damit auseinandersetzen wollte oder kein Interesse daran hatte. Auch die Haltung gegenüber Israel war zu dieser Zeit enorm vielfältig. Ich glaube eigentlich, Gleichgültigkeit herrscht. Vor. Mehr als mit Begeisterung oder Feindseligkeit wurde Israel mit Gleichgültigkeit betrachtet. Zwei Drittel bis drei Viertel der Personen im Buch sind jüdisch. Das heißt aber nicht, dass nicht-jüdische Menschen freiwillig in Großbritannien waren. Leute wie John Hartfield, überzeugte Kommunisten, wären von den Nazis genauso getötet worden. Und dann gibt es Leute in dem Buch, deren Einfluss ziemlich schädlich war. Der des österreichischen Ökonomen Friedrich Hayek und insbesondere sein Einfluss auf die britischen Konservativen war ziemlich verheerend für das britische Leben. Aber dennoch ist es ein Buch, in dem es Helden und Heldinnen gibt. Leute, die ab einem gewissen Punkt irgendwie übernehmen und für die ich mich natürlich sehr begeistere. Jack Bilbo, Berthold Lubetkin, Stefan und Franziska Themerson, Leute, die ich offensichtlich sehr mag. Dazu nochmal die Kunsthistorikerin Sarah Wilson, die wir schon im ersten Teil der Sendung mit ihrem Artikel Kurt Schwitters in England gehört haben. Im August 1944 begegnete Schwitters auf einer wichtigen internationalen Konferenz des Pen Clubs mit Schriftstellern aus aller Welt und dem Lärm von Flugzeugen über dem Dach, zwei Gleichgesinnten, die sich seit den späten 1920er Jahren in Polen mit Dada und Avantgarde-Filmen beschäftigten. Stefan und Franziska Themerson, ihr Film Calling Mr. Smith, war Ende des Vorjahres in London und Edinburgh mit großem Beifall gezeigt worden. Ähnlich wie Kurt Schwitters expliziteste Anti-Nazi-Collage The Hitler Gang von 1944, in der er einen Teil des Filmposters des Films The Hitler Gang von John Farrow von 1944 einarbeitet, prangerte auch der Film der Themersons, obwohl er sich an den einfachen Mann richtete, die Gräueltaten der Nazis durch fragmentarische Bezüge zur europäischen Kultur, insbesondere zu Deutschland und Polen an. Die Hauptelemente von Calling Mr. Smith waren Originalfotografien und Filmaufnahmen, die als Kriegsdokumente entstanden waren. Fotoserien wurden mit passenden Filmfragmenten kombiniert und zusammen mit farbigen Lichtblitzen auf der Leinwand gezeigt. Das Ziel der Autoren, die Anklage der Nazis wegen der Vernichtung der Kultur, wurde mittels einer amorphen Erzählmethode dargestellt, abstrakte Assemblagen, fragmentierte Zeitungsausschnitte, die die Gräueltaten des Krieges zeigten und das Zusammenspiel von Oberflächen und Farbflächen. Musikalische Untermalung boten Fragmente von Stücken Chopins, Bachs und Szymankowskis, die in dramatischem Kontrast zum berüchtigten Horst-Wessel-Lied einer akustisch verzerrten Version standen. Aus dem Artikel von Janusz Zagrodzki, Außenseiter der Avantgarde, Stefan, Franziska, Visuelle Forschung, Kunstmuseum Lodz 1981. Der Film war entstanden während der Zusammenarbeit der Themersons mit der polnischen Filmabteilung des Ministeriums für Information und Dokumentation der polnischen Exilregierung in London. Das filmische Oeuvre der Themersons umfasst 7 experimentelle Filme aus der Zeit von 1930 bis 1937. In dieser Zeit arbeiten sie auch an mehreren Büchern mit Geschichten und Gedichten für Kinder für polnische Verlagshäuser, verfasst von Stefan und illustriert von Franziska. 1937 verlassen die Themersons Polen und gehen nach Frankreich, um Teil der internationalen künstlerischen Avantgarde zu sein, in der sie sich verorten. Der Ausbruch des Zweiten Weltkriegs mit dem Überfall Deutschlands auf Polen zerschlägt ihre Pläne und Karrieren. Franziska flüchtet 1940 nach London. Stefan, der der Freiwilligen Polnischen Armee beitritt, verlässt Paris mit seinem Regiment gegen Südfrankreich, das nicht von den Deutschen besetzt ist. Nach der Auflösung des Regiments braucht er 2 Jahre, bis er London über Toulouse, Marseille, Spanien und Portugal erreicht. 1944 gründen die beiden Gababokus Press. Der ganze Produktionsprozess obliegt ihnen, zusätzlich zur künstlerischen Arbeit und den Illustrationen der Bücher von Franziska. Und bitte schaut euch diese unbedingt mal an, falls ihr sie nicht kennt. Ist wirklich ganz toll. Zwischen 1948 und 1979 veröffentlichten sie über 60 Titel. Erstübersetzungen von Alfred Jarry, Raymond Queneau, Guillaume Apollinaire, Heinrich Heine, Kurt Schwitters, Raoul Hausmann, Bertrand Roussel, um einige zu nennen. Außerdem richten sie einen Salon oder Treffpunkt für Künstlerinnen ein, für Lesungen, Filmvorführungen und moderne Musik.

0: One of those figures was Ruth Glass.
1: Und eine davon ist Ruth Glass. Wenn das Buch eines erreicht, dann möchte ich, dass Ruth Glass wieder veröffentlicht wird. Es ist mir noch nicht gelungen, aber ich arbeite jedenfalls daran.
0: Ruth Glass, she was
1: Ruth Glass war Berlinerin und bewegte sich in den frühen 1930er Jahren in den linken und avantgardistischen Kreisen. Nach ihrer Flucht aus Nazi-Deutschland und ihrer Ansiedlung in Großbritannien wurde sie Soziologin mit Schwerpunkt auf Städten. Sie studierte Sozialwissenschaften an der London School of Economics and Political Science, einer der Institutionen, die viele Geflüchtete aufgenommen haben. In ihrem Essay London Aspects of Change prägte sie den Begriff der Gentrifizierung. Deshalb gehört sie wohl mit zu den meistzitiertesten Persönlichkeiten, abgesehen von Foucault vielleicht. Aber kaum jemand liest diesen Essay oder ihre anderen Arbeiten. Glass war mir aus vielerlei Gründen wichtig, unter anderem wegen der Art und Weise, wie sie ihre Erfahrung als Migrantin schildert und auch sehr daran interessiert ist, was es bedeutet, eine zu sein und was das im Kontext der damaligen Migration aus dem ehemaligen britischen Empire bedeutete, die zu der Zeit in den 50ern stattfand, insbesondere aus Südasien und der Karibik. Sie engagierte sich sehr, interessierte sich sehr, hat eng mit Leuten wie Claudia Jones zusammengearbeitet, der Gründerin des Nottingham Carnival, für ihr Buch The Newcomers, einer der ersten umfassenden Studien zur karibischen Migration. Sie hat viel in Indien gearbeitet, war eine überzeugte Internationalistin, interessiert an der Internationalisierung Londons, die sie als etwas Positives betrachtete. Sie sah sich als Teil dessen, statt ihre eigene Zuwanderungsgruppe von der anderen abzugrenzen. Sie sah diese als Subgemeinschaft. Aber ihre Arbeit über Urbanismus und Gentrifizierung steht im starken Kontrast zu einer bestimmten Darstellung der 60er Jahre, der Art, wie Stadterneuerung erzählt wird. Robert Moses gegen jemanden wie Jane Jacobs. Jane Jacobs war eine amerikanisch-kanadische Journalistin, Autorin, Theoretikerin und Aktivistin, die die Stadtforschung, Soziologie und Wirtschaftswissenschaften prägte. Sie organisierte Bürgerinitiativen zum Schutz von Stadtvierteln vor Stadterneuerung und Slumsanierung, insbesondere gegen die Pläne von Robert Moses zur Umgestaltung ihres eigenen Viertels Greenwich Village in New York.
0: And like someone like Jane Jacobs
1: interessiert sich Ruth Glass für das Leben auf der Straße, liebt Städte und lädt die Ansichten anderer Denker, wie zum Beispiel E.R. Schumacher, dem Autor von Small is Beautiful, der sich vom Wirtschaftsplaner zum Guru der Dropouts wanderte, entschieden ab. Er und andere sahen London als zu groß, als zu kompliziert an und forderten mehr Raum. Sie aber glaubte weder an eine ideale Stadtgröße noch an eine ideale Dichte oder ein ideales Maß an Nichtdichte noch an einen bestimmten Anteil an Grünflächen, den Städte haben sollten. Sie hielt all das für Unsinn. Anders als Jacobs interessierte sie sich jedoch intensiv für Klassenunterschiede, Macht, Ethnizität und Kapitalismus. Deshalb sah sie Gentrifizierung Jahrzehnte vor allen anderen kommen und machte sich in ihren späteren Werken wie Clichés of Urban Doom, das Anfang der 90er Jahre erschien, vehement für den Wohlfahrtsstaat stark, insbesondere für den sozialen Wohnungsbau. Als in Großbritannien Anfang der 90er Jahre diese Art von Massenbauten sozialen Wohnungsbaus gebaut wurden, verfielen sie, wurden schlecht instand gehalten, verkauft und quasi abgeschrieben. Und ihr Argument war, dass fast so eine Art Betrug gegenüber der städtischen Bevölkerung Großbritanniens stattfand, die man davon überzeugt hatte, dass das, worauf sie im 20. Jahrhundert am meisten stolz waren, die kommunale Wohnungsbau- und Planungspolitik, stattdessen etwas war, wofür sie sich schämen sollten. Und sie sagte mit dieser Stimme, ein wenig als Außenstehende, ihr werdet alle betrogen. Und ich bin der Meinung, dass es jetzt ganz klar ist, dass das der Fall ist. Es gibt ein großes Interesse an diesem Thema und wie schon bei der Gentrifizierung war sie ihrer Zeit um Jahrzehnte voraus. Und sie war eine sehr talentierte Schriftstellerin, scharfsinnig, anschaulich, witzig, mit großartigen Anekdoten. Und die Tatsache, dass anstatt ihrer Scharlatane wie Jane Jacobs gelesen werden, aber fast niemand Ruth Glass liest, ist wirklich erschreckend.

Das Buch wird von zwei in den 30er Jahren aus Kontinentaleuropa vertriebenen Künstlern eingerahmt. Einen von ihnen kannte und mochte ich bereits, Naum Gabo. Es gibt in dem Buch bedeutende, unbedeutende und weniger bedeutende Persönlichkeiten. Ich glaube nach wie vor an diese Unterscheidung. Und Gabo gehört zu den Bedeutenden. Er gehört zu dieser Generation. Er war Konstruktivist, war an der russischen Revolution beteiligt, ging nach Berlin, da seine Kunstauffassung mit den kommunistischen Richtlinien nicht zu vereinbaren war. Er bewegte sich in den Kreisen der neuen Sachlichkeit und des Bauhauses und war in Paris Mitglied der Gruppe Abstraction Création mit Philippe Mondrian. Abstraction Création war eine kosmopolitische Künstlervereinigung mit dem Ziel, ein Forum für abstrakte Kunst zu schaffen, quasi eine Gegenbewegung zu den Surrealisten. In England wiederholt er dann sozusagen den Trick und geht nach Hampstead. Und dann nach Cornwall, wo er sich Leuten wie Henry Moore oder Barbara Hepworth anschließt, Leuten, die wirklich die ersten großen bildenden Künstler in Großbritannien sind, deren Arbeiten denen von Künstlerinnen in Berlin, Paris oder Warschau gleichgestellt werden können. Ihre Arbeit ist genauso gut. Und sie sind sowieso alle miteinander verbunden und Gabo ist da, hilft ihnen und tauscht Ideen aus. Sich gegenseitig die Ideen geklaut haben sie auch. Am Ende seines Lebens vermachte er einen Großteil seines Werks, darunter seine bedeutendsten Skulpturen, der Tate Gallery, die damals wichtigste britische Galerie für moderne Kunst. Außerdem entwarf er eine öffentliche Skulptur vor dem St. Thomas Hospital in London, das von dem slowakischen Architekten Eugene Rosenberg geplant wurde. Er erklärt damals öffentlich: Ich war während des Blitzes in Großbritannien. Mein Leben wurde gerettet, weil ich hierher kam. Ich habe diesen dunklen Moment für das Land miterlebt, als es überfallen wurde und Menschen bombardiert wurden. Der Blick von Cornwall auf die Küste und die brennende Stadt Plymouth, so viele Kilometer entfernt, die Zerstörung dieser Städte ist eine prägende Erinnerung für mich. Er wollte Großbritannien aus Großzügigkeit diese Werksammlung und diese öffentliche Skulptur hinterlassen. Der letzte Künstler, über den ich schreibe, ist Hans Feibusch. Er war genau die Art von Künstler, den ich immer wieder begegnete und mit der ich anfangs nicht so recht etwas anfangen konnte. Menschen, die nicht der Avantgarde angehörten, sondern gegen ihren Willen dazu wurden, ähnlich wie sie oft aufgrund ihrer jüdischen Herkunft zu Juden gemacht wurden. Feibusch war ein figurativer Maler, eher im Stil des Expressionismus, der aufgrund seiner jüdischen Herkunft A. ausgewiesen und B. in der Ausstellung Entartete Kunst im zweiten Raum, in dem ausschließlich jüdische Künstler vorgeführt wurden, verhöhnt wurde. In Großbritannien entdeckte Feibusch sein Interesse an Wandmalerei und lernte durch seine Wandmalereien, die er zunächst für modernistische Wohngebäude anfertigte, den Bischof von Chichester, George Bell, kennen, der ebenfalls sehr interessiert daran war, die Kirche und ihre Ästhetik zu modernisieren. Feibusch wird dann zu einem der produktivsten Künstler in der Geschichte der britischen Kirche. Er entwirft Dutzende dieser Wandmalereien und Altarbilder, die ich nur schwer fassen kann. Sie haben diesen "Hallo, ich bin auch ein Modernist"-Vibe. Dazu die Art, wie sie sich mit dem Christentum befassen. Man fragt sich, was ist das? Sie versuchen expressionistisch zu sprechen, neue Sachlichkeit, und stattdessen sieht man die Church of England. Aber es fiel mir wie Schuppen von den Augen, als ich Feibusch säkuläre Wandmalereien in Newport, Südwales sah. Newport ist eine große Industriestadt, damals bekannt für ihre Stahlwerke, bekannt als Home of the Mole Ranch, das ist eine Feststellzange, ein Ort, der in den letzten 40 Jahren von der Zentralregierung komplett vernachlässigt wurde. Der öffentliche Raum ist heruntergekommen, Gebäude verfallen und der Ort vermittelt ein Gefühl der Verlassenheit. Es gibt zwar schöne Vororte, aber im Zentrum dominiert ein Gefühl der Trostlosigkeit. Feibusch-Wandmalereien sind eine gewaltige Hommage an die Stadt, in der so viel passiert ist. Revolutionen, Kriege, große Ereignisse, unglaubliche Dinge, die gebaut und geschaffen wurden. Die Wandmalereien sind riesig und unglaublich detailreich, wirklich gewaltig. Man kann sie fast bewohnen, ähnlich wie in einer Kirche. Sie haben eine Tiefe und eine Dimension, die wirklich beeindruckend ist. Und ich dachte nur, aha, jetzt verstehe ich es. Und wenn ich mir jetzt seine religiösen Arbeiten ansehe, sehe ich viel mehr als früher. Und ich habe meine Meinung darüber, was er wollte und machte, grundlegend geändert.

0: Heute, 100 Jahre später, ist der Großteil der Kunst, Architektur, Fotografie und des Filmschaffens der Weimarer Republik in Großbritannien deutlich bekannter als damals. Der polnische, ungarische, tschechische und slowakische Beitrag ist zwar hierzulande noch immer wenig bekannt, aber regelmäßige Kino- oder Konzertbesucherinnen haben im Allgemeinen ein gewisses Verständnis von Dada, Brecht und dem Bauhaus, was im Jahr 1935 höchst unwahrscheinlich für jemanden mit vergleichbarer Bildung gewesen wäre. Es sei denn, er hätte wie Orden, Spencer und Isherwood in Berlin oder Wien gelebt. Diese Wissenserweiterung ist jedoch weniger den Immigranten selbst zu verdanken, als man vielleicht annehmen könnte. Vor allem Bertolt Brecht, den der Titel des Buchs Verfremdungseffekt referenziert, hat auf andere Art und Weise dazu beigetragen, als man denken könnte. Brecht selbst, der große Anglophile der Weimarer Republik, ließ sich nie dauerhaft in Großbritannien nieder, blieb 1934 und 1936 nur für ein paar Monate. Brecht, der laut seinen Tagebüchern konstant britische Gedichte und Prosa des 17., 18., 19. Jahrhunderts las, Boswell, Wordsworth, Shelley und natürlich Shakespeare, die Kombination aus intellektuell und brutal schätzte, Literatur, die Philosophie, Ökonomie und Körperlichkeit thematisierte, deren Charaktere scheinbar permanent stritten, debattierten, aßen, fickten und schissen. Für Brecht Vertreter dessen, was er als plumpes Denken bezeichnete. Brechts Berliner Ensemble wurde erst ab Mitte der 50er Jahre in Großbritannien wahrgenommen, hauptsächlich von jungen kommunistischen Schauspielerinnen und Theatermacher, und sickerte nach der Broadway-Adaption der Dreigroschenoper in die britische Popkultur ein. Mitte der 60er Jahre waren Brechtsche Mittel, Schauspieler schlüpfen kommentierend aus ihren Rollen, es gibt Unterbrechungen und Zeitsprünge, gesellschaftspolitische Themen werden verhandelt, dann in Film- und Fernsehproduktionen wie Dennis Potters Vote, Vote, Vote von Nigel Bartleby präsent. Ende der 70er mit Punk und Postpunk war der V-Effekt dann überall präsent. Auf Gang of Four's Album Entertainment, buchstäblich in jedem einzelnen Song, aber auch in den Ausbrüchen von Lärm und Kommentaren, Diskussionen und Parolen, die von The Specials über Delta 5, die Au-pairs bis hin zu Squitty Politti in dreiminütige Popsongs gepackt wurden. All diese Verfremdungseffekte waren darauf ausgelegt zu verstören, die Zuhörer und Zuschauer aufzurütteln, sie sollten sich nicht zurücklehnen und konsumieren, sie sollten zum Nachdenken über ihr Leben und ihr Verhältnis zu politischen und wirtschaftlichen Prozessen angeregt werden. Zumindest teilweise muss dies funktioniert haben, denn anders als in der Zwischenkriegszeit kamen die Künstler dieser Zeit meist aus ganz normalen Verhältnissen, Söhne und Töchter der Arbeiterklasse, auf die die Fotografen der Picture Post und die Regisseure der Nouvelle Vague ihre Kameras richteten und für die die Architekten moderne Wohnsiedlungen entwarfen. Nicht all diese popkulturellen Inkorporationen waren gelungen. Die homogene und stabile, vorhersehbare Klassengesellschaft, die die Immigranten in den 1930er Jahren vorfanden, hatte sich 40 Jahre später in einen gewalttätigen, aufregenden, kommerziellen, multikulturellen Ort dominiert von Klassenmobilität, ostentativ zur Schau gestellter Unterschiede und politischer Polarisierung verwandelt, mit krasser Inflation und Massenarbeitslosigkeit, mit der rechtsextremen National Front für ein paar Jahre die viertgrößte Partei. Punks bedienten sich indifferenziert sowohl der Ästhetik der Weimarer Republik als auch der des Dritten Reiches. Joy Divisions erste EP, An Ideal for Living von 1978, ziert ein Nazi-Propagandabild eines Hitlerjungen, der auf einer Trommel schlug. Doch Peter Saville Cover für Unknown Pleasures, die erste LP von 1979 von Joy Division, ähnelt Jan Tschichols Arbeiten der 1920er Jahre mehr als alles, was dieser während seines britischen Exils in den 1940er Jahren tatsächlich geschaffen hatte. Savills erstes Poster für Factory Records im Jahr 1978 war ebenfalls ein dreister Abklatsch einer Grafik aus Tschichols Die neue Typografie von 1928. Joy Division und die germanophile Factory Records Szene um sie herum in Manchester waren nur der deutlichste Fall von Weimarer Fetischismus. 1979 veröffentlichten Shoozy and the Banshees eine deutsche Übersetzung ihres Liedes Metal Postcard mit John Hartfields Montage Hurra, die Butter ist alle als Single und einer entschuldigenden Erklärung auf der Rückseite. 1977 nämlich hatte die Band Nazi-Armbinden getragen und den antisemitischen Text von Love and Avoid, Too Many Jews for My Liking vorgetragen, den sie dann in Bigots änderten. Bei den Anarcho-Punks von Cress sind die John Hartfield-Referenzen unübersehbar. Das Cover von Orchestral Manövers Album Architecture and Morality von 1981 ist ebenfalls von Peter Saville designt und eine weitere Hommage an Tschichold. Der Titel bezog sich auf David Watkins' Morality in Architecture, ein konservativer Angriff auf Nikolaus Pevsners Werk. Und dann gab es natürlich noch Bauhaus, der Logo Oskar Schlemmerers Bauhaus-Logo kopierte. Die britische Working-Class-Jugend hatte eine edgy Obsession mit einer Vorstellung Deutschlands, zerrüttet von Gewalt, Dekadenz, Schäbigkeit, ästhetisiert durch kompromissloses Design, ohne eine Vorstellung davon zu haben, dass dieses im Kern antifaschistisch war. Es wirkt, als wäre die Immigration für diese Wiederentdeckung der Weimarer Kultur durch die Popkultur irrelevant gewesen. Zumindest mag es diesen Kunststudentinnen so vorgekommen sein. Sie wussten einfach nicht, dass die schwarzen Kunstbücher von Thames & Hudson über Dada, Konstruktivismus, Futurismus und Fotomontage, jene Taschenbücher, die sie in ihre Taschen steckten, studierten und plagiierten, tatsächlich von fast anonymen mitteleuropäischen Flüchtlingen herausgegeben, gestaltet und produziert worden waren, die alt genug waren, um ihre Großeltern zu sein, aber die unvorstellbar exotische Kulturhelden wie Kurt Schwitters, John Hartfield oder Bertolt Brecht zu ihren Freunden gezählt hatten. Ein Auszug aus dem zusammenfassenden letzten Kapitel von Owens Buch Weimar und Thames, Three Penny Operas. Dieser Einfluss der Exilantinnen ist dann wieder zurückgeschwappt in ein seinerseits piefiges, postnarzisstisches Deutschland, das britische und amerikanischen New Wave aussaugte wie ein Schwamm. Das Erbe der zuvor vertriebenen Deutsch-Jüdischen als kulturbolschewistisch gebrandmarkten künstlerischen Avantgarde kam als Boomerang in Form von Punk nach West- und Ost-Berlin zurück und breitete sich von da aus aus. Paranoia, paranoia, paranoia, für das Buch musste ich in den 2020er Jahren viel in Großbritannien umherreisen. Es ist ein sehr ungleiches Land, vielleicht das ungleichste in Europa, sowohl regional als auch innerhalb der Klassen. Die Austerität von 2010 führte zu einem Gefühl der Stagnation, dem Gefühl, wir können uns nichts leisten, wir können uns nichts leisten, wir müssen schwere Entscheidungen treffen, wir haben kein Geld. Tatsächlich gibt es aber enormen Reichtum, enorme Ungleichheit und die Folgen kann man beispielsweise in Newport sehen, dass dem Verfall preisgegeben ist. Gleichzeitig hat sich durch den Brexit und seither eine Welle des Misstrauens und der Feindseligkeit gegenüber Migranten entwickelt. Britische Städte zählen in vielerlei Hinsicht zu den multikulturellsten der Welt und genau darum geht es in dem Buch, die Vorgeschichte dazu. Wie Orte wie London, Glasgow, Manchester und Birmingham zu dem wurden, was sie später wurden, was ich im Großen und Ganzen für eine positive Entwicklung halte. Doch außerhalb dieser Städte merkt man, dass viele Menschen das nicht akzeptiert haben. Sie möchten lieber in den 1950er Jahren weiterleben. Dass wir mit Newport endeten, lag daran, dass es so gut funktionierte und verdeutlicht, warum Migration notwendig und wichtig ist. Es ist nicht nur gut für das ganze Land, sondern kann auch sehr, sehr gut für die von ihr Betroffenen sein. Und sie sind dazu in der Lage. Feibusch wäre mit Sicherheit von den Nazis getötet worden. Ich habe kürzlich einen Wahlkampfauftritt von Michael Goodwin für Reform UK, Restore UK gesehen, in dem er sagte, wir sollten etwas Ähnliches wie in den USA in den 1930er Jahren einführen. Denen ist schon klar, dass das während des Holocausts geschah, oder? Diese willkürlichen Maßnahmen haben nichts mit den tatsächlichen Bedürfnissen der Menschen zu tun. Aber einerseits hat die Migration zu dieser Entwicklung geführt, sehr positiv oder nicht, und zum anderen wirkt die Großzügigkeit und die Vielfältigkeit dieser Geschehnisse wie eine Zurückweisung dieser Sparmaßnahmen im Sinne von nichts kann getan, nichts kann geschaffen werden, alles muss kleinlich und billig sein. Deshalb wollte ich damit das Buch enden lassen. Es war kein geplantes Buch. Ich wollte ein historisches Buch schreiben, aber am Ende wird es immer spekulativer. Wohin deuten die Aspekte? Wie kann man auf die Dinge noch schauen?
1: What kind of other futures does this stuff point towards? And I think that mural kind of points towards all sorts of
0: vielleicht auf andere Länder, die noch nicht entstanden sind. Und eine andere Zukunft. Naum Garbo und sein Bruder Antoine Päfsner schreiben 1920 in ihrem realistischen Manifest: Die Vergangenheit lassen wir wie ein Kadaver hinter uns. Die Zukunft überlassen wir den Wahrsagern. Wir ergreifen das Heute. Ausbeuterische Systeme rauben den Ausgebeuteten ihre Geschichte und ihre Zukunft, erzeugen entleerte, tote Zeit. So formuliert es Eva von Redeker. Öffentlichen Luxus dagegen zu halten, das bedeutet vielleicht auch, das Heute ergreifen, Zukunft denkbar zu machen und nicht Peter Thiel und Elon Musk zu überlassen.

0: Ja, hallo, hier ist Klingding-Sendung. Die Klingding-Sendung geht gleich los mit heute wieder erfreulicherweise mit einem Studiogast. Jana de Treuer ist hier schon im Sender und im Studio und wir werden sprechen über Konzerte, die sie konzipiert und komponiert hat zum Teil und über ja, Blurred Edges natürlich. Und das ist heute das Thema der Klingding-Sendung Blurred Edges. Das Festival für aktuelle Musik Hamburg wird wieder stattfinden vom 29.05. bis 28.06.2026 an, wie viele Tagen? 50 verschiedenen Orten mit 96 Konzerten. Also es wird immer größer. Aber erstmal hallo zu Jana. Genau, das Mikro muss aufgedreht werden. Hallo.
1: Hallo.
0: Hallo. Gut, so ein kleiner Überblick. Wir werden einige Tracks anspielen von Musikerinnen und Musikern, die bei Blurred Edges auftreten werden. Ich hatte im Vorweg der Sendung die beteiligten Musikerinnen gefragt, ob sie irgendwie mir was zuschicken wollen können. Und davon haben einige Gebrauch gemacht und mir was zugeschickt. Und zum Teil habe ich mir auch selber was rausgesucht. Zum Beispiel über die Eröffnungsveranstaltung, das Eröffnungskonzert, das am 29.05. sein wird in der MS Stubnitz. Da kommen wir gleich noch dazu. Vielleicht noch kurz irgendwie, wir sitzen ja hier sozusagen als Teil der Organisationsgruppe des Festivals und können ja vielleicht ein bisschen was über das Festival sagen, wie sie es organisiert ist. Das hat ja einige Besonderheiten und eine Besonderheit ist, dass es sozusagen nicht von oben kuratiert ist, auch kein festes Thema oder so ein Motto oder was weiß ich, was sonst bei Festivals oft vorkommt, besteht, sondern dass es praktisch eine Ausschreibung gab, sich an dem Festival zu beteiligen und dann konnten die Musikerinnen und Musiker, die im VMH sind, glaube ich, die können sich dran beteiligen. Und da das ja mittlerweile ganz schön viele sind, hat sich da auch einiges gefunden, wie man sieht. Und die Auswahl ist dann eigentlich so, besteht dann eigentlich durch diejenigen, die sich beteiligen, was da nun stattfindet. Und wie hast du das denn empfunden? Du bist jetzt, glaube ich, beim zweiten, dritten Jahr dabei, dass das so...
1: Das ist mein zweites Festival.
0: Zweites Festival, was du mit organisierst.
1: Ja, genau.
0: Okay. Und ist das so basisdemokratisch wie das?
1: Das ist ja immer schwierig, ne? Also ich finde es sehr spannend, weil ich tatsächlich dieses Jahr sehr viel die Frage bekommen habe, so, wie macht ihr das dann? Ihr gehört ja nichts. Macht ihr dann nichts von irgendwelchen organisatorischen Sachen? Ich sage, nee, wir bieten ja dieses Plattform für den Leuten an. Das finde ich auch sehr schön am Festival und auch von der Rolle, die wir dann haben.
0: Mhm.
1: Genau, und natürlich ist so zur Gleichheit, boah, das sind jetzt super viele Konzerte. Ich glaube, wir haben ja letztes Jahr die Entscheidung getroffen, dass nur ein Konzert zu gleicher Zeit stattfinden darf. Dafür gibt es aber mehr Termine. Und ich glaube, dass es ja dieses Jahr auch wieder ganz, ganz gut ist, weil man ja trotzdem dann theoretisch alles machen könnte. Also ich glaube, vielleicht wird sich mal was überlagern in der Zeit. Aber man kann sich ja einen ganzen Monat lang richtig viele unterschiedliche Konzerte reinhauen, das ist ja total schön.
0: Ja. Genau. Also das ist auch von den Genres her nicht festgelegt. Es gibt komponierte Musik, Improvisation, viele elektronische Musik. Es gibt Multimedia-Installationen, es ist Oper.

eingeladen werden, dass das praktisch nicht so eine lokale Party ist, nur, was ja auch ganz toll sein kann. Und dann gibt es auch noch dazu einen Festivalpass in Höhe von 50 Euro, wo man zu jedem Konzert kommen kann mit dem Festival, ohne weiter was bezahlen zu müssen. Es gibt aber auch sehr viele Konzerte, die auf Spendenbasis sind und wo der Eintritt frei ist und man kann sich dann selber entscheiden. Manchmal wird er da mehr bezahlt, als wenn der Eintritt genommen wird. Aber gut, das kann dann jeder entscheiden. Und vielleicht fangen wir mit dem ersten Konzert an, dem Eröffnungskonzert am 29.05. in der Stubnitz. Das fängt, glaube ich, um 20 Uhr an. Es hat auch ein ziemlich volles Programm. Das ist, ja, es fängt um 20 Uhr an. In der Stubnitz, und da treten auf Toshimaru Nakamura aus Japan, No Input Electronics Handwerk, sein Ensemble. Die spielen ein Stück von Sampluta Switches for Drumset und verstärktes Cello. Dann spielen sie ein Stück von Jesse Marino, Endless Shrimp, für zwei Performer und Video. Dann gibt es einen Auftritt von der Musikerin Sashiko M. aus Japan ebenfalls. Seine Waves, also Sinuswellen, wird sie spielen. Ein längeres Set. Es ist so wie so eine Art Geheimtipp. Sie hat auch noch nie in Hamburg gespielt. Und dann geht es weiter mit einem zweiten Set von Handwerk, mit einem Stück von Sarah Nemtsov, Yesod für Piccolo mit Radio und präpariertem Drumset. Dann von Luxa Martin Schüttler, Dein Penis für Cello, Drumset und Elektronik. Auftreten werden dann Dong Zhu und Elena Kurgina, Found Violin, Electronics, Harpsichord, also Cembalo. Und dann wird, glaube ich, das ist ein Konzert von Janis Binder und Felix Mayer, motorisierte Zitterobjekte, Corpus-Based Synthesis, Lyra 8, Loop-Based Live Coding, ungefähr 15 Minuten. Und danach wird dann Nika Son auflegen als DJ. Und rausgesucht habe ich eine Aufnahme von Sampluta. Mir war der vorher gar kein Begriff. Das ist auch eine andere Aufnahme als das, was da zu hören ist. Ist auch sinnvoll. Und zwar eine Live-Performance von 2015 in The Kitchen mit dem Thalea Ensemble. Die hat den Titel Machine Language. Und das hören wir jetzt.

ein Ausschnitt von Sam Bluta, Machine Language, ein Stück, das 2015 aufgenommen wurde in New York, der Kitchen. Und gleich weiter mit einem Musiker, der auch bei der Eröffnungsveranstaltung von Blurred Edges auftreten wird, Toshimaru Nakamura, bekannt für No-Input Mixing. Ich glaube, er war auch einer, der das neu entwickelt hat. Und davon gibt es natürlich, von ihm gibt es viele Aufnahmen. Ich habe jetzt eine rausgesucht, NIMP 53 von 2018.

0: Ja, eine Aufnahme von Toshimaru Nakamura, der bei der Eröffnungsveranstaltung für Blurred Edges spielen wird am 29. Mai 2026 in der Stubnitz. Und ja, es gibt schon viele Aufnahmen und die sind auch sehr unterschiedlich. Er ist auf jeden Fall einer, der sehr interessante Sachen mit dem No-Input-Mixer macht, den er praktisch, glaube ich, mit erfunden hat oder wofür er auf jeden Fall bekannt geworden ist. Und jetzt kommen wir zu der Veranstaltung Rückenwind und da ist natürlich unsere Studiogästin besonders gefragt, weil sie die Veranstalterin ist und die Komponistin und ich weiß nicht, Organisatorin.
1: Ja, sehr vieles.
0: Sehr vieles.
1: Ja, genau.
0: Die Veranstaltung ist am Samstag, den 30.05. und ich wundere mich gerade, eigentlich fängt sie um...
1: Es fängt um 14.30 Uhr an.
0: Aha, irgendwo habe ich jetzt 16 Uhr gelesen.
1: Ja, es steht hier oben noch.
0: Aber stimmt ja nicht, oder?
1: Nee. Halb drei.
0: Halb drei. Also halb drei im Haus 3 in der Hospitalstraße 107. Das ist so Altona, Max-Brauer-Allee, der Parallelstraße dazu. Und eigentlich ist es ein sehr schöner Raum. Bei gutem Wetter kann man sich sehr gut im Park auch aufhalten drumherum. Und da gibt es eigentlich selten Konzerte. Ich glaube, das ist das erste Konzert bei Blurred Edges, das ich zumindest weiß.
1: Also ich kenne das oder ich wüsste, dass da Sachen passieren, weil ich glaube, dass die da sehr lange so einen Jam hatten von Frau Musikzentrum.
0: Ach so, okay.
1: Und deswegen wüsste ich, dass da Sachen passieren, genau. Mhm. Und dann bin ich hingegangen und ja. Mhm.
0: Und kannst du beschreiben, was du da vorhast?
1: Ja, natürlich. Genau, Rückenwind ist ein, ja jetzt am Ende ist es ein musiktheatralisches Projekt geworden, über Fahrräder. Also es geht über die Schönheit des Fahrradfahrens und sowohl inhaltlich geht es ums Fahrradfahren, aber wir spielen auch auf Fahrräder. Also eigentlich ist der Start gewesen, dass ich ja auch so selber improvisiere mit Fahrrad und Elektronik, freie Improvisation und jetzt mal ein Konzert machen wollte mit ausgeschriebenen Kompositionen, wo das Fahrrad kombiniert wird mit anderen Instrumenten. Also es gibt auch Gesang und Cembalo, also Elena Kurgina, die geht von der Stubnitz am nächsten Tag in Haus 3 mit dem Cembalo und dann spiele ich auch noch Saxophon und Bassklarinette und wir kombinieren das dann mit tatsächlichen Fahrrädern, zwei Fahrräder auf der Bühne. Das klingt richtig toll zusammen, muss ich sagen.
0: Ja, mit Komposition. Fahrrad hat ja jetzt nun keine festgelegten Tonhöhen. Das sind dann wahrscheinlich grafische Notationen, oder?
1: Nee, es ist alles sehr, sehr genau geschrieben.
0: Sehr genau geschrieben.
1: Also es ist ja auch auf die beiden Räder ganz spezifisch geschrieben. Also es gibt ja das eine Rad, das ich selber schon Monate benutze. Da gibt es halt den Rahmen, hat zwei bestimmte Tonhöhen. Und es gibt natürlich, es ist eigentlich ein sehr perkussives Instrument. Ne? Also ich schreibe es ja ein bisschen wie man für ein Schlagzeug oder so schreibt. Genau. Mhm. Ja.
0: Ich weiß, dass du selber Fahrrad fährst und gut, und der Klang, davon hören wir gleich noch was. Vielleicht erwähnen wir noch mal die Beteiligten. Also du bist die Leiterin und die Komposition hast du gemacht und spielst Saxophon und Bassklarinette. Und dann ist Meredith Nicole dabei, die auch mit einem Fahrrad. Also ist es jetzt das Rad oder das ganze Fahrrad?
1: Das ist beides.
0: Beides.
1: Genau.
0: Okay.
1: Also es gibt Räder auf der Bühne und es gibt Fahrräder auf der
0: Bühne.
1: Okay. Ja.
0: Und Stimme macht sie was. Mhm. Und dann Elena Kurgina, hast du schon erwähnt, Cembalo und Fahrrad. Und Lisa Potstock macht Dramaturgie. Und Katrin Alter-Parmakow macht visuelle Gestaltung. Was
1: auf Bühnebild, Kostüm, visuelles so. Konzept, genau, okay. Wie es alles aussieht. Mhm. Ja.
0: Und Jan Wegmann macht die Klangregie.
1: Ja, genau.
0: Also es ist schon ein aufwendigeres Programm und wahrscheinlich auch mit einigen Vorbereitungen verbunden.
1: Ja, man kann auch sagen, dass das Stück ein paar Mal in Hamburg gespielt wird. Also mir war wichtig, dass wir ein Stadtteil Kulturzentrum spielen und quasi Leute, die normalerweise nicht so in experimentelle Konzerte gehen, dann da hingehen, weil sie denken, oh cool, Fahrräder, wie klingt ein Fahrrad? Und dass ich die dann irgendwie damit in die neue Musik so introduzieren kann. Genau, und wir spielen am 2. Mai ist tatsächlich schon die Premiere in der Zinnschmelze. Wir spielen auch noch in der Honigfabrik und in der Kunstklinik, genau, und dann in Haus 3.
0: Ja, das ist eine richtige Tournee.
1: Ja, in vier Ecke von Hamburg, genau, das war mir schon wichtig. Ja.
0: Toll, aber nach Bergedorf kommt ihr nicht.
1: Na, Lauenburg.
0: Lauenburg, ach so, okay. In das Künstlerhaus Lauenburg,
1: ja, oder? Genau, also in der Stadtbücherei, aber es ist in Kooperation mit dem Künstlerhaus, genau. Toll.
0: Und wann ist das?
1: Das ist am 13. Juni.
0: Also auch während Blood Edges. Ja. Okay. Ja, da steht ja einiges an. Okay, und du hast eine Aufnahme mitgebracht, die, wie ich gerade erfahren habe, du selbst gespielt hast und dann bearbeitet, oder?
1: Nee, das ist live. Also das ist quasi eine Aufnahme von einer Improvisation für Fahrrad an Elektronik. Genau.
0: Gut, hören wir mal rein.

Ja, eine Aufnahme. Wie ein Fahrrad auch klingen kann. Ja, toll. Wir gehen jetzt gleich so ein bisschen zeitlich weiter in dem Blood Edges Festival und springen zum 5. Juni. Da bekam ich einen Track zugeschickt von Richard von der Schulenburg, auch genannt RVDS. Der hat irgendwie den Titel Acid, weiter kann ich jetzt nicht lesen, aber auf jeden Fall können wir ihn gleich hören und das machen wir.

Ja, das war RVDS mit dem Track Acid Lullabies. Und er spielt am 5. Juni in der Heinrichstraße. Heinrichstraße 27 bis 29. Mir ist gar nicht so ganz klar, wo das eigentlich ist, aber okay. RVDS Blaze TB303 und AK Glosowski Blaze Tapes. AK Glosowski hat ein Kassetteninstrument mit 11 Walkmans, die gefüttert mit Loops aller denkbaren Sounds und Genres und mit 11 Tasten gespielt werden und Drummaschine und getriggerte Loop-Sequenzen sozusagen. Experimentaler Pop zum Zuhören und auch zum Tanzen. Und jetzt kommen wir zum 6., also einen Tag später, 6. Juni, da wird im Studio 16 was stattfinden. Studio 16 ist ja in der Barner Straße 16 in Hamburg-Altona auf dem Hinterhof. Da finden dieses Jahr sehr viele Konzerte statt und zum Beispiel auch Andrea Parkins und das Tonart-Ensemble. Und einer der Musiker des Tonart-Ensembles insgesamt sind das, glaube ich, 12. Nicola Kruse, Jutta Hoppe spielen Violine, Ulla Levens Violine und Berim Bau, Sven Uber und Manfred Stahnke Viola, Grisha Weber Cello, Georgia Hoppe Klarinetten, Saxophon, Ulrike Lenz Flöten, Melanie Mehring Synthesizer, Andrew Levine Theremin, Modularer Synthesizer, Dario Josifova Klavier, Toypiano und Michael E. Hase Dan Bau, ein vietnamesisches Instrument und E-Gitarre. Und Michael hat mir einen Track von Andrea Parkins zugeschickt mit dem Phantomorchester. So als Vorstellung, wie und was Andrea Parkins spielt. Und das können wir jetzt hören.

0: Ja, das waren zwei Tracks. Einmal von Andrea Parkins mit dem Phantomorchester und dann das Tonart-Ensemble. Tonart-Ensemble hat eine Probe aufgenommen, improvisiert, aber mit der Idee, wie könnten wir spielen, wenn wir zusammen mit Andrea Parkins spielen. Und das haben wir die letzten 4 Minuten gehört. Also dass Andrea Parkins und das Tonart-Ensemble spielen am 6.6. im Studio 16 in der Barner Straße 16 und das Konzert beginnt um 21 Uhr und ist Teil des Blood Edges Festivals. Und jetzt kommen wir schon zu der nächsten Veranstaltung, mit der Jana de Treuer was zu tun hat, und zwar Klang und Sache am 7.6. wieder so einer besonderen Zeit um 16 Uhr, also es ist ein Sonntag, 16 Uhr ist passend, möglicherweise, hoffentlich, schönes Wetter, aber nicht zu schön, damit die Menschen, die Zuhörerinnen auch in die Quarterpipe kommen, in die Fersmannstraße 66. Der Eingang ist auf dem Fersmann-Kai, also das ist in der Hafen-City. Und ja, jetzt bin ich gespannt, wie sich das irgendwie darstellt, wenn Jana de Treuer darüber spricht, was das Konzert beinhaltet.
1: Ja, also Klang in Sache ist meine Reihe innerhalb von Blurred Edges. Das ist jetzt das zweite Mal tatsächlich, dass wir das haben. Letztes Jahr gab es Musik auf Fahrräder und gehackte Nähmaschinen. Also es geht schon darum, dass Leute quasi Objekte nehmen, die sie als Musikinstrumente benutzen. Und dieses Jahr wollte ich das nicht mehr alleine machen. Ich mache das jetzt in Zusammenarbeit mit Adrian Thies, das ist ein Trompeter hier in Hamburg. Genau. Und wir haben uns Leute gesucht, die wir interessant finden. Das macht man ja wahrscheinlich immer, wenn man ein Konzert kuratiert. Und die erste Person, die ein Set spielt, ist Alexandra Nilsson. Das ist eine schwedische Komponistin und Performerin, die spielt auch diesen Sister Loops, glaube ich, heißt das. Die waren auf der Stubnitz vor ein paar Monaten. Das ist so Neues. Und dieses Mal spielt sie aber auf Steinen. Also sie hat ein ganzes Set, wo sie auf ganz normale Steine, die sie aussucht, Musik spielt. Und sie hat ja unterschiedliche Kompositionen auch für. Dieses Mal spielt sie das Stück Fossil. Dafür bringt sie 25 Kilo Stein im Zug aus Stockholm hierhin. Genau. Ich habe sie mal live gehört, als ich noch in Stockholm gewohnt habe, und ich fand es ganz spannend. Deswegen finde ich es richtig toll, dass sie konnte. Und da haben wir noch eine Musikerin aus Berlin, die wir einladen. Die ist Geigebauerin und Musikerin. Das ist die Caroline Cecilia Talloni. Und die spielt präparierte Drehleier mit Elektronik. Das fanden wir einfach total toll, weil es so ein besonderes Instrument ist. Und Adrian wird mit ihr ein Duo spielen, mit dann Trompete und auch mit seinen interaktiven Musiksystemen. Genau. Und wir machen es tatsächlich um 16 Uhr in der Quarterpipe, weil wir auch sehr gerne so wieder mal Leute auch in so ein Konzert kriegen wollen, die vielleicht Blurred Edges sonst noch nicht so richtig kennen. Letztes Jahr war das echt richtig toll. Da waren echt sehr viele Leute auch von dem Gebäude, von der Quarterpipe und die Nachbarn und so, die dann halt hingekommen sind von wegen, oh, wie klingt eine Nähmaschine? Und dieses Jahr ist es dann, oh, wie klingen Steinen? Und genau, deswegen mache ich es auch relativ früh in dem Festivalmonat, sodass wir dann so neue Leute auch nochmal neugierig machen, quasi.
0: Okay, genau. Okay, ja. Toll. Gut, wir gehen dann gleich weiter. Wir kommen gleich nochmal ins Gespräch über eine Reihe, die, glaube ich, auch eine Premiere hat, aber gleich dazu mehr. Jetzt zur nächsten Sendung, die ich vorstellen, zum nächsten Konzert, das ich vorstellen will. Das findet am 20. Juni statt in fast in den Räumen, in denen wir uns gerade befinden, nur ein Stockwerk tiefer im FSK-Radio, im Valentinskamp 34a, um 20 Uhr am 10. Juni spielt Franz de Waard, ein holländischer experimentaler Musiker, der seit 2012 mit Lo-Fi Noise Tape-Based Electronics und Soundscapes arbeitet, und er wird zusammen spielen oder ein Set sein, und der zweite Set ist Occupied Head. Occupied Head ist ein Soloprojekt von Dieter Mousson seit 2011, und er kommt eigentlich aus Postpunk, Industrial, und macht nun elektronische Ambient bis industrielle Konzerte live im FSK. Und der dritte Set ist TBC, auch bekannt als Thomas Beck, der auch hier Moderator bei Radio Gagarin ist auf FSK und hat einige Gruppen, TBC Chipbox zum Beispiel, und sein Soloprojekt TBC, von dem wir gleich eine Aufnahme hören. Und das ist also am Mittwoch, den 10. Juni um 20 Uhr im FSK Radio. Und jetzt hören wir das Teehaus Nummer 1 von TBC.

0: Ja, abruptes Ende von TBC, der am 10. Juni spielen wird bei FSK 93.0. Ja. FSK 93.0 sind wir und wir hören die Radio, Klingding-Radiosendung zum Blurred Edges Festival. Heute ist das erste Feature zu dem Blurred Edges Festival mit Jana Detreuer als Studiogästin hier im Studio. Und am 15.05., 15. Mai gibt es die zweite Sendung und dann während des Blurred Edges Festivals hoffentlich mit Live-Aufnahmen, höchstwahrscheinlich. Kommt drauf an, welche Aufnahmen ich zugeschickt bekomme oder selber mache. Und am 15.05., also nächsten Monat, erwarte ich auch Studiogäste. Es steht noch nicht so ganz klar, deshalb lehne ich mich da jetzt nicht aus dem Fenster. Nun kommen wir zu einem Konzert, das eigentlich zeitlich wieder davor liegt, aber in einem größeren Zusammenhang auch was mit Jana Detreuer zu tun hat. Und zwar am 8.06. wird ein Filmriss-Konzert stattfinden, ein Stummfilmkonzert mit einem Double-Feature. Chris Kultkepp und David Wallraff machen Elektronik und gespielt wird zum Beispiel unter anderem der Film Dementia in der Regie von John Parker von 1955 und ein Stück Un Chant d'Amour aus Frankreich, Regie Jean Genet. Kürzerer Film, 26 Minuten, beide Filme ohne Dialog und die Musik dazu wird eben Chris Kultkepp und David Wallraff machen und das Ganze steht in dem Zusammenhang mit The Next Generation. Das ist ein Projekt von der Simon von
1: Klausen. Ja, nee, das ist ja von Verband für aktuelle Musik. Wir haben eine Förderung von der Klausen-Simon-Stiftung bekommen, fünf junge MusikerInnen, KünstlerInnen in diesem Jahr bei Blurred Edges zu unterstützen in einem Konzert. Also das ist, es gibt vier Konzerte und wir haben fünf Leute ausgewählt und die kriegen quasi so eine Testrunde, eine begleitende Testrunde, wie man dann so eine Veranstaltung macht und die werden von mir begleitet und genau, die kriegen dann quasi nochmal die Bühne da und Carla, die ist tatsächlich die Kuratorin vom Konzert da, sie hat ja in der Emanuel-Kirche im Vettel, das ist jetzt das dritte Konzert, das sie da machen wird, gestern gab es tatsächlich auch eins mit Elena Pastoria oder Pastor, wie heißt die?
0: Pastor.
1: Die hat auch gespielt, genau, und jetzt die nächste Runde ist quasi mit diesen Stummfilmen und dann mit Chris, die Dementia vertont und David, der dann ein Chant d'Amour macht, genau.
0: Okay, und es gibt aber mehr noch von den Konzerten von den Next
1: Generation. Genau, es gibt vier Konzerte, also es gibt dann die Woche danach gibt es noch von zwei Leute, die wir zusammengesetzt haben, tatsächlich selber, also es gibt Niklas Stadler, der ist Gitarrist und Jeanne, jetzt habe ich kurz ihre Familiennamen vergessen, Heiner, wo ist dein Zettel? Jeanne Laval, danke, die spielt Fagott und die machen zusammen und getrennt da tatsächlich im Festivalzentrum. In der Renzo-Straße machen die dann ein Konzert, genau. Sie haben mir schon erzählt, dass sie das jetzt total spannend finde als Kombi und das auch benutzen wollen, um in der Zukunft auch noch zusammen Sachen zu machen. Also das ist ja schön, weil das so eine, ja,

0: Von Chris Kröthke, ja. Von ihren...
1: Genau,
0: das ist
1: Chris
0: so eine ähnliche
1: hat tatsächlich
0: Arbeit auf Bandcamp.
1: Genau, Chris hat ja Suite for Dementia als Release auf Bandcamp stehen. Also ich gehe mal davon aus, dass es auch von der Film ist. Genau, und Carla hatte mir gesagt, dass sie das ein fantastisches Stück findet da, und Chris hat mir die Genehmigung gegeben, um es abzuspielen. Genau. Und dann machen wir es hier einfach, ne? Genau.
0: Ah, okay.
1: Es ist aus der Suite for Dementia, heißt es Moral Cannibalism.

0: Eine Aufnahme mit und von Chris Kultkepp und wir haben uns gerade gefragt, wer singt denn da? Und das ist auch Chris Kultkepp. Neben der Electronics, Lyrics und Voice Chris Kultkepp. Und wir gehen gleich weiter zu einem weiteren Konzert. Du hattest ja noch eins genannt. Im Rahmen der von Next Generation, Soon to be Grains, das ist das Konzert am 24.06. mit Yvonne Dombrowski, Tamti Pam, Dan Bau, Lukas Schwegmann, Drums und Vincent Dombrowski, Saxophon, mit einem Spiel sozusagen, so einem konzeptionellen Spiel, das aufgebaut wird. Die Spielerinnen werden räumlich so arrangiert, dass eine präsente Hör- und Sichtachse zwischen allen Beteiligten gegeben ist. Für einen gemeinsamen entwickelter Score definiert das Spielfeld. Es besteht aus komponierten Modulen, Fragmenten und offenen Improvisationsfeldern. Der Verlauf zu Beginn erhält jede Spielerin eine begrenzte Anzahl an Einheiten einer Spielwährung. Mit ihr werden beispielsweise Einsätze aktiviert, Module aufgerufen oder Prozesse beendet. Entscheidungen sind bindend. Komponierte Elemente dürfen betreten, überlagert, verändert oder verlassen werden. Improvisation ist jederzeit möglich. Das Ende ist, wenn das System endet, wenn die Währung aufgebraucht ist oder wenn niemand mehr setzt. Und das in der Hörbar am 24.06. zu einer eigentlich ungewöhnlichen Zeit, in der Hörbar 18 Uhr.
1: Ja, genau.
0: Oh, gut, okay. Das,
1: Und um 20 Uhr ist dann noch ein Konzert. Ich glaub,
0: ach so, deshalb.
1: Warte, ich glaube, da gibt es 3 Konzerte nacheinander, wenn ich richtig liege.
0: Okay.
1: Also. Oder das ist ein anderer Tag, ja, genau. Und ich weiß nicht, Heiner hatte gerade nochmal gefragt, oder gesagt, dass er die noch nicht kennt, Yvonne, und vielleicht nochmal wichtig zu erwähnen, dass wir halt Leute gesucht haben, die eigentlich noch nie in Blurred Edges was gemacht haben. Also Chris und David, klar, die haben schon was gemacht, aber wir fördern quasi Carla Bauer und ihre Reihe und hier auch, also Yvonne, ist ja ihr erstes Konzert, die sie organisiert in Blurred Edges, ist bei den anderen auch so, genau.
0: Ja, toll. Ja. Mhm. Gut, und ein weiteres Konzert ist mit Camera Obscura. Camera Obscura ist ein Projekt aus der Barner 16 und ich weiß gar nicht, ist es ein kleines Ensemble oder ist das?
1: Ja, genau, ich weiß nicht, wie viele die sind, so 5 oder 6 würde ich denken.
0: Okay. Aber
1: ja, genau, das ist ja ein inklusives Ensemble. Ich glaube, da gibt es sehr viele. Ich habe mit ein paar von denen gequatscht und dann, ich weiß, es gibt Keys und Bass und Gitarre, glaube ich. Genau, und die spielen dann zusammen mit John Eckert. Und dann gibt es auch noch Visuals von Katharine.
0: Mhm. Genau, ja. John Eckert wird wahrscheinlich E-Bass spielen, 40 Mal oder weiß ich
1: ja,
0: nicht.
1: Ja, es ist ja Visual Basic, ne, ja. Mit den beiden so, mhm. Genau, ja.
0: Und das ist, glaube ich, auch in der Studio 16?
1: Ja, genau, Studio 16.
0: Also Warner 16. Okay, und jetzt ein Track von Camera Obscura. Hören wir mal rein.